Die Haydn-Variationen von Johannes Brahms, die möglicherweise gar nicht auf ein Thema von Joseph Haydn, sondern auf das seines Schülers Ignaz Pleyel zurückgehen. Sie wurden hier gespielt vom MDR-Sinfonieorchester unter der Leitung von Roderick Cox. Das nächste Werk unseres Konzerts aus dem Leipziger Gewandhaus stammt von Samuel Barber. Während viele seiner Zeitgenossen, etwa Aaron Copland, Elliot Carter oder die Vertreter der europäischen Nachkriegsmoderne, nach neuen seriellen oder experimentellen Verfahren suchten, blieb er Zeit seines Lebens einer neoromantischen, lyrisch-expressiven Tonsprache verhaftet. 1942 schrieb er seinen zweiten von insgesamt drei Essays, uraufgeführt im selben Jahr von Bruno Walter und dem New York Philharmonic in der Carnegie Hall. Obwohl das Werk nicht explizit ein programmatisches Kriegsstück, sondern eine Auftragskomposition zum 100-jährigen Bestehen des Orchesters ist, spürt man doch eine nervöse Energie, eine besondere Dramatik und dunkle Expressivität, die ganz sicher im Zusammenhang mit der Entstehungszeit des Stücks mitten im Zweiten Weltkrieg steht. Barber selbst trat 1942 in die US-Armee ein. In seinem Essay entwickelt er aus wenigen thematischen Keimzellen ein etwa 12-minütiges sinfonisches Ganzes. Roderick Cox dirigiert das MDR-Sinfonieorchester.

Das war Essay Nummer 2 von Samuel Barber, gespielt von Roderick Cox und dem MDR-Sinfonieorchester im MDR-Konzert am 14. Juni 2026 im Leipziger Gewandhaus. Nach der Konzertpause stand die erste Sinfonie von Johannes Brahms auf dem Programm. Brahms war bei der Komposition schon über 40 Jahre alt und ein gestandener, anerkannter Künstler, der es zu einem beachtlichen Wohlstand gebracht hatte. Allerdings tat er sich schwer, eine Sinfonie zu schreiben, denn er empfand das große Vorbild Beethoven wie ein Damoklesschwert über seinem Kopf. 14 Jahre lagen zwischen den ersten Skizzen und der fertigen Partitur seines sinfonischen Erstlings. Zeit und Ort für die am Ende erfolgreiche Uraufführung hatte er genau ausgewählt. Sie sollte nämlich im provinziellen Großherzoglichen Hoftheater in Karlsruhe stattfinden, nachdem Richard Wagner seinen Ring im neuen Bayreuther Festspielhaus auf die Bühne gebracht hatte. Natürlich spielte Brahms die Konkurrenz herunter, aber er freute sich doppelt über seinen Erfolg und darüber, dass nun nicht mehr nur über Wagner, sondern auch über ihn in der Musikszene gesprochen wurde. Wenige Wochen nach der Uraufführung wurde seine erste Sinfonie dann auch in Wien begeistert aufgenommen, in Europas Musikstadt Nummer 1 damals. Die Sinfonie Nummer 1 C-Moll, Opus 68 von Johannes Brahms, gespielt vom MDR-Sinfonieorchester unter der Leitung von Roderick Cox.

0: Wir brachten Werke von Samuel Barber und Johannes Brahms, zuletzt seine erste Sinfonie C-Moll Opus 68. In der Aufzeichnung vom 14. Juni 2026 spielte das MDR-Sinfonieorchester unter der Leitung von Roderick Cox im Leipziger Gewandhaus. Damit endet unser Konzert bei MDR Klassik und MDR Kultur. Einen angenehmen Abend wünscht Michaela Chamis.
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1: Herzlich willkommen zu einer Konzertaufzeichnung aus der Elbphilharmonie Hamburg. Dort wurde am 1. Mai das Musikfest Hamburg 2026 eröffnet. Mit einem selten aufgeführten Werk des österreichischen Komponisten Franz Schmidt. Seinem Oratorium Das Buch mit 7 Siegeln. Mit Blick auf die Uraufführung, ein Jahr vor Beginn des Zweiten Weltkrieges, mutet das Werk wie eine Vorahnung des Schreckens an, der über Europa hereinbrechen sollte. Die aus der Offenbarung des Johannes, der Apokalypse, entnommenen Texte malen ein Bild vom Weltende, vom Weltgericht und von einem neuen Himmel und einer neuen Erde. Sie sind nach christlichem Verständnis Schreckensvision und Hoffnung zugleich. Johannes, der durch den Herrn berufene Evangelist, wird darin zur tragenden Figur. Ihm obliegt es, das Buch beschrieben, inwendig und auswendig und versiegelt mit 7 Siegeln zu entschlüsseln. Für den legendären Tenor Peter Schreier war die exorbitant fordernde Partie des Johannes eine seiner Paraderollen. In unserer Aufnahme aus Hamburg singt Maximilian Schmidt den Propheten. Tarek Nazmi, Bass, ist die Stimme des Herrn. Weiter wirken mit Christina Landshammer, Sopran, Katrina Morrison Alt, Patrick Grahl, Tenor, Gerrit Illenberger Bass und Thomas Cornelius Orgel. Es singen der MDR Rundfunkchor und das NDR Vokalensemble, es spielt das NDR Elbphilharmonieorchester. Die Leitung hat Manfred Honeck.

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0: 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In einer Aufnahme vom 1. Mai aus der Elbphilharmonie Hamburg brachten wir das Eröffnungskonzert des Internationalen Musikfestes Hamburg 2026. Mit einem eindrucksvollen Amen endete das Oratorium, das Buch mit den 7 Siegeln von Franz Schmidt. Weltuntergangschöre haben von vernichtenden Katastrophen erzählt, vom Kampf gut gegen böse, vom jüngsten Gericht. Kurz vor dem Epilog gab es dann das erlösende Halleluja des Chores und am Ende im Epilog den Männerchor in einer Art gregorianischem Choral. Den Evangelisten Johannes sang Maximilian Schmidt, Tenor. Als Stimme des Herrn hörten wir Tarek Nazmi, Bass. Weiter wirkten mit Christina Landsamer, Sopran, Katrina Morrison, Alt, Patrick Grahl, Tenor, Gerrit Illenberger, Bass, Thomas Cornelius und Orgel. Es sangen der MDR-Rundfunkchor und das MDR-Vokalensemble. Es spielte das MDR-Elbphilharmonie-Orchester. Der Dirigent dieser Aufführung war Manfred Honig. Damit beenden wir unsere Konzertaufzeichnung aus Hamburg. Dank an Tonmeister Dirk Lüdemann und Toningenieur Dominik Blech. Ich bin Steffen Keitel und wünsche Ihnen weiter einen angenehmen Abend.
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2: Michaela Chamis begrüßt Sie heute zur Aufzeichnung eines Konzerts vom 14. Juni 2026 aus dem Leipziger Gewandhaus. Der junge, in Berlin lebende amerikanische Dirigent Roderick Cox gab sein Debüt beim MDR Sinfonieorchester. 2018 gewann er den renommierten Sir Georg Scholti-Dirigierwettbewerb und erhält seitdem Einladungen an Opernhäuser und Orchester in der ganzen Welt. Unter anderem beim Rundfunksinfonieorchester Berlin, BR-Sinfonieorchester Seattle und Cincinnati Symphony Orchestra oder dem BBC Philharmonic. Beim MDR-Konzert im Leipziger Gewandhaus stellte er sich mit Werken von Johannes Brahms und Samuel Barber vor. Mit Brahms Haydn-Variationen zu Beginn. Das Thema hatte Brahms einem Joseph Haydn zugeschriebenen Bläser-Divertimento entnommen, genauer gesagt einer Feldpartita, die mit Chorale St. Antoni überschrieben ist und möglicherweise auf ein burgenländisches Wallfahrtslied zurückgeht. Über dieses Thema setzte Brahms 8 Variationen, die sich in Tempo und Motivverdichtung immer weiter steigern, bis sie am Ende in ein effektvolles Passacaglia-Finale münden. Das MDR-Sinfonieorchester spielt unter der Leitung von Roderick Cox.

Die Haydn-Variationen von Johannes Brahms, die möglicherweise gar nicht auf ein Thema von Joseph Haydn, sondern auf das seines Schülers Ignaz Pleyel zurückgehen. Sie wurden hier gespielt vom MDR-Sinfonieorchester unter der Leitung von Roderick Cox. Das nächste Werk unseres Konzerts aus dem Leipziger Gewandhaus stammt von Samuel Barber. Während viele seiner Zeitgenossen, etwa Aaron Copland, Elliot Carter oder die Vertreter der europäischen Nachkriegsmoderne, nach neuen seriellen oder experimentellen Verfahren suchten, blieb er Zeit seines Lebens einer neoromantischen, lyrisch-expressiven Tonsprache verhaftet. 1942 schrieb er seinen zweiten von insgesamt drei Essays, uraufgeführt im selben Jahr von Bruno Walter und dem New York Philharmonic in der Carnegie Hall. Obwohl das Werk nicht explizit ein programmatisches Kriegsstück, sondern eine Auftragskomposition zum 100-jährigen Bestehen des Orchesters ist, spürt man doch eine nervöse Energie, eine besondere Dramatik und dunkle Expressivität, die ganz sicher im Zusammenhang mit der Entstehungszeit des Stücks mitten im Zweiten Weltkrieg steht. Barber selbst trat 1942 in die US-Armee ein. In seinem Essay entwickelt er aus wenigen thematischen Keimzellen ein etwa 12-minütiges sinfonisches Ganzes. Roderick Cox dirigiert das MDR-Sinfonieorchester.

Das war Essay Nummer 2 von Samuel Barber, gespielt von Roderick Cox und dem MDR-Sinfonieorchester im MDR-Konzert am 14. Juni 2026 im Leipziger Gewandhaus. Nach der Konzertpause stand die erste Sinfonie von Johannes Brahms auf dem Programm. Brahms war bei der Komposition schon über 40 Jahre alt und ein gestandener, anerkannter Künstler, der es zu einem beachtlichen Wohlstand gebracht hatte. Allerdings tat er sich schwer, eine Sinfonie zu schreiben, denn er empfand das große Vorbild Beethoven wie ein Damoklesschwert über seinem Kopf. 14 Jahre lagen zwischen den ersten Skizzen und der fertigen Partitur seines sinfonischen Erstlings. Zeit und Ort für die am Ende erfolgreiche Uraufführung hatte er genau ausgewählt. Sie sollte nämlich im provinziellen Großherzoglichen Hoftheater in Karlsruhe stattfinden, nachdem Richard Wagner seinen Ring im neuen Bayreuther Festspielhaus auf die Bühne gebracht hatte. Natürlich spielte Brahms die Konkurrenz herunter, aber er freute sich doppelt über seinen Erfolg und darüber, dass nun nicht mehr nur über Wagner, sondern auch über ihn in der Musikszene gesprochen wurde. Wenige Wochen nach der Uraufführung wurde seine erste Sinfonie dann auch in Wien begeistert aufgenommen, in Europas Musikstadt Nummer 1 damals. Die Sinfonie Nummer 1 C-Moll, Opus 68 von Johannes Brahms, gespielt vom MDR-Sinfonieorchester unter der Leitung von Roderick Cox.

0: Wir brachten Werke von Samuel Barber und Johannes Brahms, zuletzt seine erste Sinfonie C-Moll Opus 68. In der Aufzeichnung vom 14. Juni 2026 spielte das MDR-Sinfonieorchester unter der Leitung von Roderick Cox im Leipziger Gewandhaus. Damit endet unser Konzert bei MDR Klassik und MDR Kultur. Einen angenehmen Abend wünscht Michaela Chamis.
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1: Herzlich willkommen zu einer Konzertaufzeichnung aus der Elbphilharmonie Hamburg. Dort wurde am 1. Mai das Musikfest Hamburg 2026 eröffnet. Mit einem selten aufgeführten Werk des österreichischen Komponisten Franz Schmidt. Seinem Oratorium Das Buch mit 7 Siegeln. Mit Blick auf die Uraufführung, ein Jahr vor Beginn des Zweiten Weltkrieges, mutet das Werk wie eine Vorahnung des Schreckens an, der über Europa hereinbrechen sollte. Die aus der Offenbarung des Johannes, der Apokalypse, entnommenen Texte malen ein Bild vom Weltende, vom Weltgericht und von einem neuen Himmel und einer neuen Erde. Sie sind nach christlichem Verständnis Schreckensvision und Hoffnung zugleich. Johannes, der durch den Herrn berufene Evangelist, wird darin zur tragenden Figur. Ihm obliegt es, das Buch beschrieben, inwendig und auswendig und versiegelt mit 7 Siegeln zu entschlüsseln. Für den legendären Tenor Peter Schreier war die exorbitant fordernde Partie des Johannes eine seiner Paraderollen. In unserer Aufnahme aus Hamburg singt Maximilian Schmidt den Propheten. Tarek Nazmi, Bass, ist die Stimme des Herrn. Weiter wirken mit Christina Lanzhammer, Sopran, Katrina Morrison Alt, Patrick Grahl, Tenor, Gerrit Illenberger Bass und Thomas Cornelius Orgel. Es singen der MDR-Rundfunkchor und das NDR-Vokalensemble, es spielt das NDR-Elbphilharmonieorchester. Die Leitung hat Manfred Honeck.

0: 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In einer Aufnahme vom 1. Mai aus der Elbphilharmonie Hamburg brachten wir das Eröffnungskonzert des Internationalen Musikfestes Hamburg 2026. Mit einem eindrucksvollen Amen endete das Oratorium, das Buch mit den 7 Siegeln von Franz Schmidt. Weltuntergangschöre haben von vernichtenden Katastrophen erzählt, vom Kampf Gut gegen Böse, vom jüngsten Gericht. Kurz vor dem Epilog gab es dann das erlösende Halleluja des Chores und am Ende im Epilog den Männerchor in einer Art gregorianischem Choral. Den Evangelisten Johannes sang Maximilian Schmidt, Tenor. Als Stimme des Herrn hörten wir Tarek Nazmi, Bass. Weiter wirkten mit Christina Landsamer, Sopran, Katrina Morrison, Alt, Patrick Grahl, Tenor, Gerrit Illenberger, Bass, Thomas Cornelius und Orgel. Es sangen der MDR-Rundfunkchor und das MDR-Vokalensemble. Es spielte das MDR-Elbphilharmonie-Orchester. Der Dirigent dieser Aufführung war Manfred Honig. Damit beenden wir unsere Konzertaufzeichnung aus Hamburg. Dank an Tonmeister Dirk Lüdemann und Toningenieur Dominik Blech. Ich bin Steffen Keitel und wünsche Ihnen weiter einen angenehmen Abend.
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2: Michaela Chamis begrüßt Sie heute zur Aufzeichnung eines Konzerts vom 14. Juni 2026 aus dem Leipziger Gewandhaus. Der junge, in Berlin lebende amerikanische Dirigent Roderick Cox gab sein Debüt beim MDR-Sinfonieorchester. 2018 gewann er den renommierten Sir Georg Scholti-Dirigierwettbewerb und erhält seitdem Einladungen an Opernhäuser und Orchester in der ganzen Welt, unter anderem beim Rundfunksinfonieorchester Berlin, BR-Sinfonieorchester Seattle und Cincinnati Symphony Orchestra oder dem BBC Philharmonic.

Beim MDR-Konzert im Leipziger Gewandhaus stellte er sich mit Werken von Johannes Brahms und Samuel Barber vor. Mit Brahms Haydn-Variationen zu Beginn. Das Thema hatte Brahms einem Joseph Haydn zugeschriebenen Bläser-Divertimento entnommen, genauer gesagt einer Feldpartita, die mit Chorale St. Antoni überschrieben ist und möglicherweise auf ein burgenländisches Wallfahrtslied zurückgeht. Über dieses Thema setzte Brahms 8 Variationen, die sich in Tempo und Motivverdichtung immer weiter steigern, bis sie am Ende in ein effektvolles Passacaglia-Finale münden. Das MDR-Sinfonieorchester spielt unter der Leitung von Roderick Cox.

Die Haydn-Variationen von Johannes Brahms, die möglicherweise gar nicht auf ein Thema von Joseph Haydn, sondern auf das seines Schülers Ignaz Pleyel zurückgehen. Sie wurden hier gespielt vom MDR-Sinfonieorchester unter der Leitung von Roderick Cox. Das nächste Werk unseres Konzerts aus dem Leipziger Gewandhaus stammt von Samuel Barber. Während viele seiner Zeitgenossen, etwa Aaron Copland, Elliot Carter oder die Vertreter der europäischen Nachkriegsmoderne, nach neuen seriellen oder experimentellen Verfahren suchten, blieb er Zeit seines Lebens einer neoromantischen, lyrisch-expressiven Tonsprache verhaftet. 1942 schrieb er seinen zweiten von insgesamt drei Essays, uraufgeführt im selben Jahr von Bruno Walter und dem New York Philharmonic in der Carnegie Hall. Obwohl das Werk nicht explizit ein programmatisches Kriegsstück, sondern eine Auftragskomposition zum 100-jährigen Bestehen des Orchesters ist, spürt man doch eine nervöse Energie, eine besondere Dramatik und dunkle Expressivität, die ganz sicher im Zusammenhang mit der Entstehungszeit des Stücks mitten im Zweiten Weltkrieg steht. Barber selbst trat 1942 in die US-Armee ein. In seinem Essay entwickelt er aus wenigen thematischen Keimzellen ein etwa 12-minütiges sinfonisches Ganzes. Roderick Cox dirigiert das MDR-Sinfonieorchester.

Das war Essay Nummer 2 von Samuel Barber, gespielt von Roderick Cox und dem MDR-Sinfonieorchester im MDR-Konzert am 14. Juni 2026 im Leipziger Gewandhaus. Nach der Konzertpause stand die erste Sinfonie von Johannes Brahms auf dem Programm. Brahms war bei der Komposition schon über 40 Jahre alt und ein gestandener, anerkannter Künstler, der es zu einem beachtlichen Wohlstand gebracht hatte. Allerdings tat er sich schwer, eine Sinfonie zu schreiben, denn er empfand das große Vorbild Beethoven wie ein Damoklesschwert über seinem Kopf. 14 Jahre lagen zwischen den ersten Skizzen und der fertigen Partitur seines sinfonischen Erstlings. Zeit und Ort für die am Ende erfolgreiche Uraufführung hatte er genau ausgewählt. Sie sollte nämlich im provinziellen Großherzoglichen Hoftheater in Karlsruhe stattfinden, nachdem Richard Wagner seinen Ring im neuen Bayreuther Festspielhaus auf die Bühne gebracht hatte. Natürlich spielte Brahms die Konkurrenz herunter, aber er freute sich doppelt über seinen Erfolg und darüber, dass nun nicht mehr nur über Wagner, sondern auch über ihn in der Musikszene gesprochen wurde. Wenige Wochen nach der Uraufführung wurde seine erste Sinfonie dann auch in Wien begeistert aufgenommen, in Europas Musikstadt Nummer 1 damals. Die Sinfonie Nummer 1 C-Moll, Opus 68 von Johannes Brahms, gespielt vom MDR-Sinfonieorchester unter der Leitung von Roderick Cox.

0: Wir brachten Werke von Samuel Barber und Johannes Brahms, zuletzt seine erste Sinfonie C-Moll Opus 68. In der Aufzeichnung vom 14. Juni 2026 spielte das MDR-Sinfonieorchester unter der Leitung von Roderick Cox im Leipziger Gewandhaus. Damit endet unser Konzert bei MDR Klassik und MDR Kultur. Einen angenehmen Abend wünscht Michaela Chamis.
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1: Herzlich willkommen zu einer Konzertaufzeichnung aus der Elbphilharmonie Hamburg. Dort wurde am 1. Mai das Musikfest Hamburg 2026 eröffnet. Mit einem selten aufgeführten Werk des österreichischen Komponisten Franz Schmidt. Seinem Oratorium Das Buch mit 7 Siegeln. Mit Blick auf die Uraufführung, ein Jahr vor Beginn des Zweiten Weltkrieges, mutet das Werk wie eine Vorahnung des Schreckens an, der über Europa hereinbrechen sollte. Die aus der Offenbarung des Johannes, der Apokalypse, entnommenen Texte malen ein Bild vom Weltende, vom Weltgericht und von einem neuen Himmel und einer neuen Erde. Sie sind nach christlichem Verständnis Schreckensvision und Hoffnung zugleich. Johannes, der durch den Herrn berufene Evangelist, wird darin zur tragenden Figur. Ihm obliegt es, das Buch beschrieben, inwendig und auswendig und versiegelt mit 7 Siegeln zu entschlüsseln. Für den legendären Tenor Peter Schreier war die exorbitant fordernde Partie des Johannes eine seiner Paraderollen. In unserer Aufnahme aus Hamburg singt Maximilian Schmidt den Propheten. Tarek Nazmi, Bass, ist die Stimme des Herrn. Weiter wirken mit Christina Landshammer, Sopran, Katrina Morrison Alt, Patrick Grahl, Tenor, Gerrit Illenberger Bass und Thomas Cornelius Orgel. Es singen der MDR Rundfunkchor und das NDR Vokalensemble, es spielt das NDR Elbphilharmonieorchester. Die Leitung hat Manfred Honeck.

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0: 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In einer Aufnahme vom 1. Mai aus der Elbphilharmonie Hamburg brachten wir das Eröffnungskonzert des Internationalen Musikfestes Hamburg 2026. Mit einem eindrucksvollen Amen endete das Oratorium, das Buch mit den 7 Siegeln von Franz Schmidt. Weltuntergangschöre haben von vernichtenden Katastrophen erzählt, vom Kampfgut gegen Böse, vom jüngsten Gericht. Kurz vor dem Epilog gab es dann das erlösende Halleluja des Chores und am Ende im Epilog den Männerchor in einer Art gregorianischem Choral. Den Evangelisten Johannes sang Maximilian Schmidt, Tenor. Als Stimme des Herrn hörten wir Tarek Nazmi, Bass. Weiter wirkten mit Christina Landsamer, Sopran, Katrina Morrison, Alt, Patrick Grahl, Tenor, Gerrit Illenberger, Bass, Thomas Cornelius an der Orgel. Es sangen der MDR-Rundfunkchor und das MDR-Vokalensemble. Es spielte das MDR-Elbphilharmonieorchester. Der Dirigent dieser Aufführung war Manfred Honig. Damit beenden wir unsere Konzertaufzeichnung aus Hamburg. Dank an Tonmeister Dirk Lüdemann und Toningenieur Dominik Blech. Ich bin Steffen Keitel und wünsche Ihnen weiter einen angenehmen Abend.
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2: Michaela Chamis begrüßt Sie heute zur Aufzeichnung eines Konzerts vom 14. Juni 2026 aus dem Leipziger Gewandhaus. Der junge, in Berlin lebende amerikanische Dirigent Roderick Cox gab sein Debüt beim MDR Sinfonieorchester. 2018 gewann er den renommierten Sir Georg Scholti-Dirigierwettbewerb und erhält seitdem Einladungen an Opernhäuser und Orchester in der ganzen Welt, unter anderem beim Rundfunksinfonieorchester Berlin, BR-Sinfonieorchester Seattle und Cincinnati Symphony Orchestra oder dem BBC Philharmonic. Beim MDR-Konzert im Leipziger Gewandhaus stellte er sich mit Werken von Johannes Brahms und Samuel Barber vor. Mit Brahms Haydn-Variationen zu Beginn. Das Thema hatte Brahms einem Joseph Haydn zugeschriebenen Bläser-Divertimento entnommen, genauer gesagt einer Feldpartita, die mit Chorale St. Antoni überschrieben ist und möglicherweise auf ein burgenländisches Wallfahrtslied zurückgeht. Über dieses Thema setzte Brahms 8 Variationen, die sich in Tempo und Motivverdichtung immer weiter steigern, bis sie am Ende in ein effektvolles Passacaglia-Finale münden. Das MDR-Sinfonieorchester spielt unter der Leitung von Roderick Cox.

Die Haydn-Variationen von Johannes Brahms, die möglicherweise gar nicht auf ein Thema von Joseph Haydn, sondern auf das seines Schülers Ignaz Pleyel zurückgehen. Sie wurden hier gespielt vom MDR-Sinfonieorchester unter der Leitung von Roderick Cox. Das nächste Werk unseres Konzerts aus dem Leipziger Gewandhaus stammt von Samuel Barber. Während viele seiner Zeitgenossen, etwa Aaron Copland, Elliot Carter oder die Vertreter der europäischen Nachkriegsmoderne, nach neuen seriellen oder experimentellen Verfahren suchten, blieb er Zeit seines Lebens einer neoromantischen, lyrisch-expressiven Tonsprache verhaftet. 1942 schrieb er seinen zweiten von insgesamt drei Essays, uraufgeführt im selben Jahr von Bruno Walter und dem New York Philharmonic in der Carnegie Hall. Obwohl das Werk nicht explizit ein programmatisches Kriegsstück, sondern eine Auftragskomposition zum 100-jährigen Bestehen des Orchesters ist, spürt man doch eine nervöse Energie, eine besondere Dramatik und dunkle Expressivität, die ganz sicher im Zusammenhang mit der Entstehungszeit des Stücks mitten im Zweiten Weltkrieg steht. Barber selbst trat 1942 in die US-Armee ein. In seinem Essay entwickelt er aus wenigen thematischen Keimzellen ein etwa 12-minütiges sinfonisches Ganzes. Roderick Cox dirigiert das MDR-Sinfonieorchester.

Das war Essay Nummer 2 von Samuel Barber, gespielt von Roderick Cox und dem MDR-Sinfonieorchester im MDR-Konzert am 14. Juni 2026 im Leipziger Gewandhaus. Nach der Konzertpause stand die erste Sinfonie von Johannes Brahms auf dem Programm. Brahms war bei der Komposition schon über 40 Jahre alt und ein gestandener, anerkannter Künstler, der es zu einem beachtlichen Wohlstand gebracht hatte. Allerdings tat er sich schwer, eine Sinfonie zu schreiben, denn er empfand das große Vorbild Beethoven wie ein Damoklesschwert über seinem Kopf. 14 Jahre lagen zwischen den ersten Skizzen und der fertigen Partitur seines sinfonischen Erstlings. Zeit und Ort für die am Ende erfolgreiche Uraufführung hatte er genau ausgewählt. Sie sollte nämlich im provinziellen Großherzoglichen Hoftheater in Karlsruhe stattfinden, nachdem Richard Wagner seinen Ring im neuen Bayreuther Festspielhaus auf die Bühne gebracht hatte. Natürlich spielte Brahms die Konkurrenz herunter, aber er freute sich doppelt über seinen Erfolg und darüber, dass nun nicht mehr nur über Wagner, sondern auch über ihn in der Musikszene gesprochen wurde. Wenige Wochen nach der Uraufführung wurde seine erste Sinfonie dann auch in Wien begeistert aufgenommen, in Europas Musikstadt Nummer 1 damals. Die Sinfonie Nummer 1 C-Moll, Opus 68 von Johannes Brahms, gespielt vom MDR-Sinfonieorchester unter der Leitung von Roderick Cox.

0: Wir brachten Werke von Samuel Barber und Johannes Brahms, zuletzt seine erste Sinfonie C-Moll Opus 68. In der Aufzeichnung vom 14. Juni 2026 spielte das MDR-Sinfonieorchester unter der Leitung von Roderick Cox im Leipziger Gewandhaus. Damit endet unser Konzert bei MDR Klassik und MDR Kultur. Einen angenehmen Abend wünscht Michaela Chamis.
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1: Herzlich willkommen zu einer Konzertaufzeichnung aus der Elbphilharmonie Hamburg. Dort wurde am 1. Mai das Musikfest Hamburg 2026 eröffnet. Mit einem selten aufgeführten Werk des österreichischen Komponisten Franz Schmidt. Seinem Oratorium Das Buch mit 7 Siegeln. Mit Blick auf die Uraufführung, ein Jahr vor Beginn des Zweiten Weltkrieges, mutet das Werk wie eine Vorahnung des Schreckens an, der über Europa hereinbrechen sollte. Die aus der Offenbarung des Johannes, der Apokalypse, entnommenen Texte malen ein Bild vom Weltende, vom Weltgericht und von einem neuen Himmel und einer neuen Erde. Sie sind nach christlichem Verständnis Schreckensvision und Hoffnung zugleich. Johannes, der durch den Herrn berufene Evangelist, wird darin zur tragenden Figur. Ihm obliegt es, das Buch beschrieben, inwendig und auswendig und versiegelt mit 7 Siegeln zu entschlüsseln. Für den legendären Tenor Peter Schreier war die exorbitant fordernde Partie des Johannes eine seiner Paraderollen. In unserer Aufnahme aus Hamburg singt Maximilian Schmidt den Propheten. Tarek Nazmi, Bass, ist die Stimme des Herrn. Weiter wirken mit Christina Landshammer, Sopran, Katrina Morrison Alt, Patrick Grahl, Tenor, Gerrit Illenberger Bass und Thomas Cornelius Orgel. Es singen der MDR-Rundfunkchor und das NDR-Vokalensemble, es spielt das NDR-Elbphilharmonieorchester. Die Leitung hat Manfred Honeck.

0: 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In einer Aufnahme vom 1. Mai aus der Elbphilharmonie Hamburg brachten wir das Eröffnungskonzert des Internationalen Musikfestes Hamburg 2026. Mit einem eindrucksvollen Amen endete das Oratorium, das Buch mit den 7 Siegeln von Franz Schmidt. Weltuntergangschöre haben von vernichtenden Katastrophen erzählt, vom Kampfgut gegen Böse, vom jüngsten Gericht. Kurz vor dem Epilog gab es dann das erlösende Halleluja des Chores und am Ende im Epilog den Männerchor in einer Art gregorianischem Choral. Den Evangelisten Johannes sang Maximilian Schmidt, Tenor. Als Stimme des Herrn hörten wir Tarek Nazmi, Bass. Weiter wirkten mit Christina Landsamer, Sopran, Katrina Morrison, Alt, Patrick Grahl, Tenor, Gerrit Illenberger, Bass, Thomas Cornelius und Orgel. Es sangen der MDR-Rundfunkchor und das MDR-Vokalensemble. Es spielte das MDR-Elbphilharmonie-Orchester. Der Dirigent dieser Aufführung war Manfred Honig. Damit beenden wir unsere Konzertaufzeichnung aus Hamburg. Dank an Tonmeister Dirk Lüdemann und Toningenieur Dominik Blech. Ich bin Steffen Keitel und wünsche Ihnen weiter einen angenehmen Abend.
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2: Michaela Chamis begrüßt Sie heute zur Aufzeichnung eines Konzerts vom 14. Juni 2026 aus dem Leipziger Gewandhaus. Der junge, in Berlin lebende amerikanische Dirigent Roderick Cox gab sein Debüt beim MDR Sinfonieorchester. 2018 gewann er den renommierten Sir Georg Scholti-Dirigierwettbewerb und erhält seitdem Einladungen an Opernhäuser und Orchester in der ganzen Welt. Unter anderem beim Rundfunksinfonieorchester Berlin, BR-Sinfonieorchester Seattle und Cincinnati Symphony Orchestra oder dem BBC Philharmonic. Beim MDR-Konzert im Leipziger Gewandhaus stellte er sich mit Werken von Johannes Brahms und Samuel Barber vor. Mit Brahms Haydn-Variationen zu Beginn. Das Thema hatte Brahms einem Joseph Haydn zugeschriebenen Bläser-Divertimento entnommen, genauer gesagt einer Feldpartita, die mit Chorale St. Antoni überschrieben ist und möglicherweise auf ein burgenländisches Wallfahrtslied zurückgeht. Über dieses Thema setzte Brahms 8 Variationen, die sich in Tempo und Motivverdichtung immer weiter steigern, bis sie am Ende in ein effektvolles Passacaglia-Finale münden. Das MDR-Sinfonieorchester spielt unter der Leitung von Roderick Cox.

Die Haydn-Variationen von Johannes Brahms, die möglicherweise gar nicht auf ein Thema von Joseph Haydn, sondern auf das seines Schülers Ignaz Pleyel zurückgehen. Sie wurden hier gespielt vom MDR-Sinfonieorchester unter der Leitung von Roderick Cox. Das nächste Werk unseres Konzerts aus dem Leipziger Gewandhaus stammt von Samuel Barber. Während viele seiner Zeitgenossen, etwa Aaron Copland, Elliot Carter oder die Vertreter der europäischen Nachkriegsmoderne, nach neuen seriellen oder experimentellen Verfahren suchten, blieb er Zeit seines Lebens einer neoromantischen, lyrisch-expressiven Tonsprache verhaftet. 1942 schrieb er seinen zweiten von insgesamt drei Essays, uraufgeführt im selben Jahr von Bruno Walter und dem New York Philharmonic in der Carnegie Hall. Obwohl das Werk nicht explizit ein programmatisches Kriegsstück, sondern eine Auftragskomposition zum 100-jährigen Bestehen des Orchesters ist, spürt man doch eine nervöse Energie, eine besondere Dramatik und dunkle Expressivität, die ganz sicher im Zusammenhang mit der Entstehungszeit des Stücks mitten im Zweiten Weltkrieg steht. Barber selbst trat 1942 in die US-Armee ein. In seinem Essay entwickelt er aus wenigen thematischen Keimzellen ein etwa 12-minütiges sinfonisches Ganzes. Roderick Cox dirigiert das MDR-Sinfonieorchester.

Das war Essay Nummer 2 von Samuel Barber, gespielt von Roderick Cox und dem MDR-Sinfonieorchester im MDR-Konzert am 14. Juni 2026 im Leipziger Gewandhaus. Nach der Konzertpause stand die erste Sinfonie von Johannes Brahms auf dem Programm. Brahms war bei der Komposition schon über 40 Jahre alt und ein gestandener, anerkannter Künstler, der es zu einem beachtlichen Wohlstand gebracht hatte. Allerdings tat er sich schwer, eine Sinfonie zu schreiben, denn er empfand das große Vorbild Beethoven wie ein Damoklesschwert über seinem Kopf. 14 Jahre lagen zwischen den ersten Skizzen und der fertigen Partitur seines sinfonischen Erstlings. Zeit und Ort für die am Ende erfolgreiche Uraufführung hatte er genau ausgewählt. Sie sollte nämlich im provinziellen Großherzoglichen Hoftheater in Karlsruhe stattfinden, nachdem Richard Wagner seinen Ring im neuen Bayreuther Festspielhaus auf die Bühne gebracht hatte. Natürlich spielte Brahms die Konkurrenz herunter, aber er freute sich doppelt über seinen Erfolg und darüber, dass nun nicht mehr nur über Wagner, sondern auch über ihn in der Musikszene gesprochen wurde. Wenige Wochen nach der Uraufführung wurde seine erste Sinfonie dann auch in Wien begeistert aufgenommen, in Europas Musikstadt Nummer 1 damals. Die Sinfonie Nummer 1 C-Moll, Opus 68 von Johannes Brahms, gespielt vom MDR-Sinfonieorchester unter der Leitung von Roderick Cox.

0: Wir brachten Werke von Samuel Barber und Johannes Brahms, zuletzt seine erste Sinfonie C-Moll Opus 68. In der Aufzeichnung vom 14. Juni 2026 spielte das MDR-Sinfonieorchester unter der Leitung von Roderick Cox im Leipziger Gewandhaus. Damit endet unser Konzert bei MDR Klassik und MDR Kultur. Einen angenehmen Abend wünscht Michaela Chamis.
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1: Herzlich willkommen zu einer Konzertaufzeichnung aus der Elbphilharmonie Hamburg. Dort wurde am 1. Mai das Musikfest Hamburg 2026 eröffnet. Mit einem selten aufgeführten Werk des österreichischen Komponisten Franz Schmidt. Seinem Oratorium Das Buch mit 7 Siegeln. Mit Blick auf die Uraufführung, ein Jahr vor Beginn des Zweiten Weltkrieges, mutet das Werk wie eine Vorahnung des Schreckens an, der über Europa hereinbrechen sollte. Die aus der Offenbarung des Johannes, der Apokalypse, entnommenen Texte malen ein Bild vom Weltende, vom Weltgericht und von einem neuen Himmel und einer neuen Erde. Sie sind nach christlichem Verständnis Schreckensvision und Hoffnung zugleich. Johannes, der durch den Herrn berufene Evangelist, wird darin zur tragenden Figur. Ihm obliegt es, das Buch beschrieben, inwendig und auswendig und versiegelt mit 7 Siegeln zu entschlüsseln. Für den legendären Tenor Peter Schreier war die exorbitant fordernde Partie des Johannes eine seiner Paraderollen. In unserer Aufnahme aus Hamburg singt Maximilian Schmidt den Propheten. Tarek Nazmi, Bass, ist die Stimme des Herrn. Weiter wirken mit Christina Lanzhammer, Sopran, Katrina Morrison Alt, Patrick Grahl, Tenor, Gerrit Illenberger Bass und Thomas Cornelius Orgel. Es singen der MDR-Rundfunkchor und das NDR-Vokalensemble, es spielt das NDR-Elbphilharmonieorchester. Die Leitung hat Manfred Honeck.

0: 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In einer Aufnahme vom 1. Mai aus der Elbphilharmonie Hamburg brachten wir das Eröffnungskonzert des Internationalen Musikfestes Hamburg 2026. Mit einem eindrucksvollen Amen endete das Oratorium, das Buch mit den 7 Siegeln von Franz Schmidt. Weltuntergangschöre haben von vernichtenden Katastrophen erzählt, vom Kampf Gut gegen Böse, vom jüngsten Gericht. Kurz vor dem Epilog gab es dann das erlösende Halleluja des Chores und am Ende im Epilog den Männerchor in einer Art gregorianischem Choral. Den Evangelisten Johannes sang Maximilian Schmidt, Tenor. Als Stimme des Herrn hörten wir Tarek Nazmi, Bass. Weiter wirkten mit Christina Landsamer, Sopran, Katrina Morrison, Alt, Patrick Grahl, Tenor, Gerrit Illenberger, Bass, Thomas Cornelius und Orgel. Es sangen der MDR-Rundfunkchor und das MDR-Vokalensemble. Es spielte das MDR-Elbphilharmonieorchester. Der Dirigent dieser Aufführung war Manfred Honig. Damit beenden wir unsere Konzertaufzeichnung aus Hamburg. Dank an Tonmeister Dirk Lüdemann und Toningenieur Dominik Blech. Ich bin Steffen Keitel und wünsche Ihnen weiter einen angenehmen Abend.
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2: Michaela Chamis begrüßt Sie heute zur Aufzeichnung eines Konzerts vom 14. Juni 2026 aus dem Leipziger Gewandhaus. Der junge, in Berlin lebende amerikanische Dirigent Roderick Cox gab sein Debüt beim MDR Sinfonieorchester. 2018 gewann er den renommierten Sir Georg Scholti-Dirigierwettbewerb und erhält seitdem Einladungen an Opernhäuser und Orchester in der ganzen Welt, unter anderem beim Rundfunksinfonieorchester Berlin, BR-Sinfonieorchester Seattle und Cincinnati Symphony Orchestra oder dem BBC Philharmonic. Beim MDR-Konzert im Leipziger Gewandhaus stellte er sich mit Werken von Johannes Brahms und Samuel Barber vor. Mit Brahms Haydn-Variationen zu Beginn. Das Thema hatte Brahms einem Joseph Haydn zugeschriebenen Bläser-Divertimento entnommen, genauer gesagt einer Feldpartita, die mit Chorale St. Antoni überschrieben ist und möglicherweise auf ein burgenländisches Wallfahrtslied zurückgeht. Über dieses Thema setzte Brahms 8 Variationen, die sich in Tempo und Motivverdichtung immer weiter steigern, bis sie am Ende in ein effektvolles Passacaglia-Finale münden. Das MDR-Sinfonieorchester spielt unter der Leitung von Roderick Cox.

Die Haydn-Variationen von Johannes Brahms, die möglicherweise gar nicht auf ein Thema von Joseph Haydn, sondern auf das seines Schülers Ignaz Pleyel zurückgehen. Sie wurden hier gespielt vom MDR-Sinfonieorchester unter der Leitung von Roderick Cox. Das nächste Werk unseres Konzerts aus dem Leipziger Gewandhaus stammt von Samuel Barber. Während viele seiner Zeitgenossen, etwa Aaron Copland, Elliot Carter oder die Vertreter der europäischen Nachkriegsmoderne, nach neuen seriellen oder experimentellen Verfahren suchten, blieb er Zeit seines Lebens einer neoromantischen, lyrisch-expressiven Tonsprache verhaftet. 1942 schrieb er seinen zweiten von insgesamt drei Essays, uraufgeführt im selben Jahr von Bruno Walter und dem New York Philharmonic in der Carnegie Hall. Obwohl das Werk nicht explizit ein programmatisches Kriegsstück, sondern eine Auftragskomposition zum 100-jährigen Bestehen des Orchesters ist, spürt man doch eine nervöse Energie, eine besondere Dramatik und dunkle Expressivität, die ganz sicher im Zusammenhang mit der Entstehungszeit des Stücks mitten im Zweiten Weltkrieg steht. Barber selbst trat 1942 in die US-Armee ein. In seinem Essay entwickelt er aus wenigen thematischen Keimzellen ein etwa 12-minütiges sinfonisches Ganzes. Roderick Cox dirigiert das MDR-Sinfonieorchester.

Das war Essay Nummer 2 von Samuel Barber, gespielt von Roderick Cox und dem MDR-Sinfonieorchester im MDR-Konzert am 14. Juni 2026 im Leipziger Gewandhaus. Nach der Konzertpause stand die erste Sinfonie von Johannes Brahms auf dem Programm. Brahms war bei der Komposition schon über 40 Jahre alt und ein gestandener, anerkannter Künstler, der es zu einem beachtlichen Wohlstand gebracht hatte. Allerdings tat er sich schwer, eine Sinfonie zu schreiben, denn er empfand das große Vorbild Beethoven wie ein Damoklesschwert über seinem Kopf. 14 Jahre lagen zwischen den ersten Skizzen und der fertigen Partitur seines sinfonischen Erstlings. Zeit und Ort für die am Ende erfolgreiche Uraufführung hatte er genau ausgewählt. Sie sollte nämlich im provinziellen Großherzoglichen Hoftheater in Karlsruhe stattfinden, nachdem Richard Wagner seinen Ring im neuen Bayreuther Festspielhaus auf die Bühne gebracht hatte. Natürlich spielte Brahms die Konkurrenz herunter, aber er freute sich doppelt über seinen Erfolg und darüber, dass nun nicht mehr nur über Wagner, sondern auch über ihn in der Musikszene gesprochen wurde. Wenige Wochen nach der Uraufführung wurde seine erste Sinfonie dann auch in Wien begeistert aufgenommen, in Europas Musikstadt Nummer 1 damals. Die Sinfonie Nummer 1 C-Moll, Opus 68 von Johannes Brahms, gespielt vom MDR-Sinfonieorchester unter der Leitung von Roderick Cox.

0: Wir brachten Werke von Samuel Barber und Johannes Brahms, zuletzt seine erste Sinfonie C-Moll Opus 68. In der Aufzeichnung vom 14. Juni 2026 spielte das MDR-Sinfonieorchester unter der Leitung von Roderick Cox im Leipziger Gewandhaus. Damit endet unser Konzert bei MDR Klassik und MDR Kultur. Einen angenehmen Abend wünscht Michaela Chamis.
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1: Herzlich willkommen zu einer Konzertaufzeichnung aus der Elbphilharmonie Hamburg. Dort wurde am 1. Mai das Musikfest Hamburg 2026 eröffnet. Mit einem selten aufgeführten Werk des österreichischen Komponisten Franz Schmidt. Seinem Oratorium Das Buch mit 7 Siegeln. Mit Blick auf die Uraufführung, ein Jahr vor Beginn des Zweiten Weltkrieges, mutet das Werk wie eine Vorahnung des Schreckens an, der über Europa hereinbrechen sollte. Die aus der Offenbarung des Johannes, der Apokalypse, entnommenen Texte malen ein Bild vom Weltende, vom Weltgericht und von einem neuen Himmel und einer neuen Erde. Sie sind nach christlichem Verständnis Schreckensvision und Hoffnung zugleich. Johannes, der durch den Herrn berufene Evangelist, wird darin zur tragenden Figur. Ihm obliegt es, das Buch beschrieben, inwendig und auswendig und versiegelt mit 7 Siegeln zu entschlüsseln. Für den legendären Tenor Peter Schreier war die exorbitant fordernde Partie des Johannes eine seiner Paraderollen. In unserer Aufnahme aus Hamburg singt Maximilian Schmidt den Propheten. Tarek Nazmi, Bass, ist die Stimme des Herrn. Weiter wirken mit Christina Landshammer, Sopran, Katrina Morrison Alt, Patrick Grahl, Tenor, Gerrit Illenberger Bass und Thomas Cornelius Orgel. Es singen der MDR Rundfunkchor und das NDR Vokalensemble, es spielt das NDR Elbphilharmonieorchester. Die Leitung hat Manfred Honeck.

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0: 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In einer Aufnahme vom 1. Mai aus der Elbphilharmonie Hamburg brachten wir das Eröffnungskonzert des Internationalen Musikfestes Hamburg 2026. Mit einem eindrucksvollen Amen endete das Oratorium, das Buch mit den 7 Siegeln von Franz Schmidt. Weltuntergangschöre haben von vernichtenden Katastrophen erzählt, vom Kampf Gut gegen Böse, vom jüngsten Gericht. Kurz vor dem Epilog gab es dann das erlösende Halleluja des Chores und am Ende im Epilog den Männerchor in einer Art gregorianischem Choral. Den Evangelisten Johannes sang Maximilian Schmidt, Tenor. Als Stimme des Herrn hörten wir Tarek Nazmi, Bass. Weiter wirkten mit Christina Landsamer, Sopran, Katrina Morrison, Alt, Patrick Grahl, Tenor, Gerrit Illenberger, Bass, Thomas Cornelius und Orgel. Es sangen der MDR-Rundfunkchor und das MDR-Vokalensemble. Es spielte das MDR-Elbphilharmonie-Orchester. Der Dirigent dieser Aufführung war Manfred Honig. Damit beenden wir unsere Konzertaufzeichnung aus Hamburg. Dank an Tonmeister Dirk Lüdemann und Toningenieur Dominik Blech. Ich bin Steffen Keitel und wünsche Ihnen weiter einen angenehmen Abend.
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2: Michaela Chamis begrüßt Sie heute zur Aufzeichnung eines Konzerts vom 14. Juni 2026 aus dem Leipziger Gewandhaus. Der junge, in Berlin lebende amerikanische Dirigent Roderick Cox gab sein Debüt beim MDR-Sinfonieorchester. 2018 gewann er den renommierten Sir Georg Scholti-Dirigierwettbewerb und erhält seitdem Einladungen an Opernhäuser und Orchester in der ganzen Welt. Unter anderem beim Rundfunksinfonieorchester Berlin, BR-Sinfonieorchester Seattle und Cincinnati Symphony Orchestra oder dem BBC Philharmonic. Beim MDR-Konzert im Leipziger Gewandhaus stellte er sich mit Werken von Johannes Brahms und Samuel Barber vor. Mit Brahms' Haydn-Variationen zu Beginn. Das Thema hatte Brahms einem Joseph Haydn zugeschriebenen Bläser-Divertimento entnommen, genauer gesagt einer Feldpartita, die mit Chorale St. Antoni überschrieben ist und möglicherweise auf ein burgenländisches Wallfahrtslied zurückgeht. Über dieses Thema setzte Brahms 8 Variationen, die sich in Tempo und Motivverdichtung immer weiter steigern, bis sie am Ende in ein effektvolles Passacaglia-Finale münden. Das MDR-Sinfonieorchester spielt unter der Leitung von Roderick Cox.

Die Haydn-Variationen von Johannes Brahms, die möglicherweise gar nicht auf ein Thema von Joseph Haydn, sondern auf das seines Schülers Ignaz Pleyel zurückgehen. Sie wurden hier gespielt vom MDR-Sinfonieorchester unter der Leitung von Roderick Cox. Das nächste Werk unseres Konzerts aus dem Leipziger Gewandhaus stammt von Samuel Barber. Während viele seiner Zeitgenossen, etwa Aaron Copland, Elliot Carter oder die Vertreter der europäischen Nachkriegsmoderne, nach neuen seriellen oder experimentellen Verfahren suchten, blieb er Zeit seines Lebens einer neoromantischen, lyrisch-expressiven Tonsprache verhaftet. 1942 schrieb er seinen zweiten von insgesamt drei Essays, uraufgeführt im selben Jahr von Bruno Walter und dem New York Philharmonic in der Carnegie Hall. Obwohl das Werk nicht explizit ein programmatisches Kriegsstück, sondern eine Auftragskomposition zum 100-jährigen Bestehen des Orchesters ist, spürt man doch eine nervöse Energie, eine besondere Dramatik und dunkle Expressivität, die ganz sicher im Zusammenhang mit der Entstehungszeit des Stücks mitten im Zweiten Weltkrieg steht. Barber selbst trat 1942 in die US-Armee ein. In seinem Essay entwickelt er aus wenigen thematischen Keimzellen ein etwa 12-minütiges sinfonisches Ganzes. Roderick Cox dirigiert das MDR-Sinfonieorchester.

Das war Essay Nummer 2 von Samuel Barber, gespielt von Roderick Cox und dem MDR-Sinfonieorchester im MDR-Konzert am 14. Juni 2026 im Leipziger Gewandhaus. Nach der Konzertpause stand die erste Sinfonie von Johannes Brahms auf dem Programm. Brahms war bei der Komposition schon über 40 Jahre alt und ein gestandener, anerkannter Künstler, der es zu einem beachtlichen Wohlstand gebracht hatte. Allerdings tat er sich schwer, eine Sinfonie zu schreiben, denn er empfand das große Vorbild Beethoven wie ein Damoklesschwert über seinem Kopf. 14 Jahre lagen zwischen den ersten Skizzen und der fertigen Partitur seines sinfonischen Erstlings. Zeit und Ort für die am Ende erfolgreiche Uraufführung hatte er genau ausgewählt. Sie sollte nämlich im provinziellen Großherzoglichen Hoftheater in Karlsruhe stattfinden, nachdem Richard Wagner seinen Ring im neuen Bayreuther Festspielhaus auf die Bühne gebracht hatte. Natürlich spielte Brahms die Konkurrenz herunter, aber er freute sich doppelt über seinen Erfolg und darüber, dass nun nicht mehr nur über Wagner, sondern auch über ihn in der Musikszene gesprochen wurde. Wenige Wochen nach der Uraufführung wurde seine erste Sinfonie dann auch in Wien begeistert aufgenommen, in Europas Musikstadt Nummer 1 damals. Die Sinfonie Nummer 1 C-Moll, Opus 68 von Johannes Brahms, gespielt vom MDR-Sinfonieorchester unter der Leitung von Roderick Cox.

0: MDR Klassik und MDR Kultur. Einen angenehmen Abend wünscht Michaela Chamis.
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1: Herzlich willkommen zu einer Konzertaufzeichnung aus der Elbphilharmonie Hamburg. Dort wurde am 1. Mai das Musikfest Hamburg 2026 eröffnet. Mit einem selten aufgeführten Werk des österreichischen Komponisten Franz Schmidt. Seinem Oratorium Das Buch mit 7 Siegeln. Mit Blick auf die Uraufführung, ein Jahr vor Beginn des Zweiten Weltkrieges, mutet das Werk wie eine Vorahnung des Schreckens an, der über Europa hereinbrechen sollte. Die aus der Offenbarung des Johannes, der Apokalypse, entnommenen Texte malen ein Bild vom Weltende, vom Weltgericht und von einem neuen Himmel und einer neuen Erde. Sie sind nach christlichem Verständnis Schreckensvision und Hoffnung zugleich. Johannes, der durch den Herrn berufene Evangelist, wird darin zur tragenden Figur. Ihm obliegt es, das Buch beschrieben, inwendig und auswendig und versiegelt mit 7 Siegeln zu entschlüsseln. Für den legendären Tenor Peter Schreyer war die exorbitant fordernde Partie des Johannes eine seiner Paraderollen. In unserer Aufnahme aus Hamburg singt Maximilian Schmidt den Propheten. Tarek Nazmi, Bass, ist die Stimme des Herrn. Weiter wirken mit Christina Landshammer, Sopran, Katrina Morrison Alt, Patrick Grahl, Tenor, Gerrit Illenberger Bass und Thomas Cornelius Orgel. Es singen der MDR Rundfunkchor und das NDR Vokalensemble, es spielt das NDR Elbphilharmonieorchester. Die Leitung hat Manfred Honeck.

drittes Auftakt. Sah ich ein schwarzes Ross,

0: Mai aus der Elbphilharmonie Hamburg brachten wir das Eröffnungskonzert des Internationalen Musikfestes Hamburg 2026. Mit einem eindrucksvollen Amen endete das Oratorium, das Buch mit den 7 Siegeln von Franz Schmidt. Weltuntergangschöre haben von vernichtenden Katastrophen erzählt, vom Kampfgut gegen Böse, vom jüngsten Gericht. Kurz vor dem Epilog gab es dann das erlösende Halleluja des Chores und am Ende im Epilog den Männerchor in einer Art gregorianischem Choral. Den Evangelisten Johannes sang Maximilian Schmidt, Tenor. Als Stimme des Herrn wirkten wir Tarek Nazmi, Bass. Weiter wirkten mit Christina Landsamer, Sopran, Katrina Morrison, Alt, Patrick Grahl, Tenor, Gerrit Illenberger, Bass, Thomas Cornelius und Orgel. Es sangen der MDR-Rundfunkchor und das NDR-Vokalensemble. Es spielte das NDR-Elbphilharmonie-Orchester. Der Dirigent dieser Aufführung war Manfred Honig. Damit beenden wir unsere Konzertaufzeichnung aus Hamburg. Dank an Tonmeister Dirk Lüdemann und Toningenieur Dominik Blech. Ich bin Steffen Keitel und wünsche Ihnen weiter einen angenehmen Abend.
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2: Michaela Chamis begrüßt Sie heute zur Aufzeichnung eines Konzerts vom 14. Juni 2026 aus dem Leipziger Gewandhaus. Der junge, in Berlin lebende amerikanische Dirigent Roderick Cox gab sein Debüt beim MDR-Sinfonieorchester. 2018 gewann er den renommierten Sir Georg Scholti-Dirigierwettbewerb und erhält seitdem Einladungen an Opernhäuser und Orchester in der ganzen Welt. Unter anderem beim Rundfunksinfonieorchester Berlin, BR-Sinfonieorchester Seattle und Cincinnati Symphony Orchestra oder dem BBC Philharmonic. Beim MDR-Konzert im Leipziger Gewandhaus stellte er sich mit Werken von Johannes Brahms und Samuel Barber vor. Mit Brahms' Haydn-Variationen zu Beginn. Das Thema hatte Brahms einem Joseph Haydn zugeschriebenen Bläser-Divertimento entnommen, genauer gesagt einer Feldpartita, die mit Chorale St. Antoni überschrieben ist und möglicherweise auf ein burgenländisches Wallfahrtslied zurückgeht. Über dieses Thema setzte Brahms 8 Variationen, die sich in Tempo und Motivverdichtung immer weiter steigern, bis sie am Ende in ein effektvolles Passacaglia-Finale münden. Das MDR-Sinfonieorchester spielt unter der Leitung von Roderick Cox.